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0: Das ist euer Morgen auf 95.6. Hottest Morning Show in Town bis um 11 Uhr. Für euch am Mikrofon der Benni.
1: Oder Urs. Schönen guten Morgen.

0: so, Deli.
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0: Und leider aber schon mit einer sehr, sehr traurigen Nachricht. Ich kann es nicht anders sagen. Obwohl die Musik dazu natürlich in die andere Richtung geht. Aber gestern gestorben. Dolly Parton, the one and only.
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0: Wir lassen sie hier mit 9 to 5.

The Essential Dolly Parton. Und das wird sie natürlich immer bleiben. Und ein Leben voll Ambivalenzen natürlich in diesem Showbiz. Nashville kann sich vorstellen, auch immer wieder konfrontiert mit sehr, sehr konservativen Zuhörerschaften. Und fast vielleicht am verrücktesten, dass sie immer schon sehr, sehr outspoken, also sehr klar die gleichgeschlechtliche Ehe hat befürwortet und für das schon in den 70er Jahren Todesdrohungen hat entgegen müssen nehmen. Und gleichzeitig hat, glaube ich, der Präsident der Staaten Trauerflagge verhängt für eine Woche. Aus dem Grund von ihrem Verstorben. Was ja eigentlich schon verrückt ist, zu sehen, in welchem Spagat sie Leute hat irgendwie berührt und beeinflusst. Über die Musik haben wir noch gar nicht geredet. Wie viele Ehrungen und Preise dass es da hat gegeben, kann man glaube ich gar nicht genau zählen. 25 Nummer 1, das ist sicher und nachher eine riesen Statistik von Dolly Parton.

Und wenn man natürlich nachher so eine Figur hat wie Dolly Parton, die einfach einer der grössten Pop-Phänomene überhaupt war vom letzten Jahrhundert, ist mir gerade in den Sinn gekommen. Was passiert eigentlich mit der anderen auf genau gleichem Rang, wenn nicht noch erfolgreicher, Cher? Und tatsächlich haben die den gleichen Jahrgang, das habe ich nicht gewusst. Und Cher ist aber noch unterwegs. Ich sehe da Tourdaten. Oder sie war auch unterwegs gewesen. Lass schnell schauen. Im Juni in Italien. Im Juli. Und crazy. Jahrgang 46 und natürlich einfach auch ein absolut Icon. Wo man bei diesen beiden Künstlerinnen schaut, was die eigentlich auch rein von den Kollaborationen für ein Palmarès haben. Das ist, it is crazy. Vor dem Wetter würde ich sagen, hören wir noch Cher mit Gypsies, Tramps and Thieves.

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1: Ja, heute ist wieder mal ein sonniger Tag. Höchsttemperaturen um die 28 Grad rum. Wir haben hohe Bewölkung drin, aber nur hier und da. Insgesamt muss sich die Sonne eigentlich durchsetzen. Im Moment ist es mit noch nicht ganz 17 Grad relativ frisch. Aber es wird warm. Also ein Jäckchen einpacken, das dann in den Rucki passt, ist sicher empfehlenswert, wenn man heute Morgen noch nicht aus dem Haus ist, aber jetzt noch rausgeht. Morgen Donnerstag die Höchsttemperaturen um die 30 Grad. Der Himmel präsentiert sich ähnlich wie heute. Höhe Bewölkung hier und da, aber die Sonne kann sich durchsetzen. Freitag das unvermeidliche Gewitter. Höchsttemperatur am Freitag um die 21 Grad herum. Höchstwahrscheinlich tut es ein bisschen regnen zum Gewitter dazu. Am Samstag sonnig bei 23 Grad. Ui, und die Tiefstemperatur 13. Lago mio. So viel zum Wetter für den Moment.
2: Well, I woke up Sunday morning.
1: Ich gehe weiter mit Klassikern.
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3: Ich habe übrigens gesehen, bin da noch schnell geschaut. Jetzt haben wir doch gedacht, die haben sicher irgendwann auch noch zusammen geschafft. Cher und Dolly Parton tatsächlich. Ich mache das 70 Mal, aber mehr für so Fernsehproduktionen. Das war einigermaßen mattig gewesen und vor allem heute darum gegangen, auch noch über Fernsehgeld zu verdienen. Aber musikalisch haben wir wirklich zusammen geschafft. Rock-Album von Dolly Parton im 23. Und dort hat es ein gemeinsames Duett gegeben. Ich habe vorhin schnell reingelassen. Nicht die beste Scheibe gewesen.
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3: Und wenn wir da aber schon irgendwie in Nashville und Umgebung sind, nehmen wir ihn noch mit Sunday Morning Coming Down. Das ist natürlich der Mr. Cash. 95,6 Mittwochmorgen, bleibt dran. Wir machen Musik bis um 11 Uhr. 4 vor 10 Uhr Ausgehtipps. Am 10 Uhr der Ausblick auf das Rabe Info. Tell your friends and stay tuned.

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1: Der Grosse ist extrem eingestiegen mit der Dolly Parton. Jemand, der vor allem noch bekannt ist, weil sie ein Album hat rausgegeben im 63, wo die Hälfte der damals noch völlig unbekannten Teenagerin Dolly Parton gewidmet war. Die Faye Tucker. Crazy for fear. Und sie hat das Album rausgegeben, Hits Made Famous by Country Queens. Und die B-Seite, die ganze. Damals Dolly Parton, unbekannt.
2: Sie hat dann mit 13 ihren ersten Auftritt gehabt im The Grand Ole Opry. Das war so der Konzertsaal für all die Country Stars. Also wenn man hat auch realisieren, von irgendwelchen Radios vor allem eben auch gespielt werden und von Labels nachher entdeckt, aufgenommen und verkauft, hat man in der Grand Ole Opry müssen spielen. Dolly Parton zuerst einmal mit 13. Und häufig auch so gewesen, dass die Kids tatsächlich schon in diesem Alter sind auf die Bühne geschickt worden. Dolly übrigens ihre Familie aufgewachsen mit 13 Geschwistern. Also ja. Man sieht auch, was das für Verhältnisse waren. Darum habe ich das vorhin auch rausgestrichen mit ihrem Engagement nachher für queere Kreise, natürlich im Bible-Belt aufgewachsen. Und das ist auch das Spannende an dieser Country-Kiste. Irgendwann an einem gewissen Punkt natürlich zur Identifikation geworden für republikanische Tendenzen mindestens. Und für Rednecks oder wie auch immer, dass man das nachher zusammenfassen will. Aber man darf nicht vergessen, dass natürlich eben auch die Bewegungen eigentlich irgendwo immer Arbeiterinnenbewegungen sind und auch geblieben und aus das nachher instrumentalisiert. Und gibt die, die nachher die Geschichten haben gesungen und insofern auch erzählt, ja, werden nachher Heldinnen über all diese Grenzen raus. It is still crazy. Also das ist wirklich, da kann man sich fast nicht satt lesen. Und natürlich immer auch hören in dieser Geschichte, wo immer wieder tragische Schicksal natürlich auch hat verbracht. Dolly hat es geschafft, zur absoluten Ikone zu werden. Immerhin. Genug sind viel zu früh schon gegangen.

0: Und er ist schon verstanden und das freut uns natürlich sehr. Studiotrabe.ch ist unsere Adresse für Grüße, die wir sehr gerne weitergeben, aber auch für Veranstaltungshinweise. Also wenn ihr irgendetwas im Kopf habt, was los ist in einer satten Stunde, machen wir den Ausblick und dann könnt ihr ein Sachen platzieren. Da geben wir sehr gerne weiter. Und wie gesagt, Grüße. Immer auch.
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Paris. Natürlich etwas, was irgendwann parallel läuft. Country auf der einen Seite vom Teil und Chanson auf der anderen.

Das ist ja schon auch das Verrückte. Musik, jetzt haben wir von beiden Seiten vom Teich geredet. Natürlich geht es auf der ganzen Welt los mit den verschiedensten Entwicklungen und spätestens nach dem Zweiten Weltkrieg und mit der Machtgelüste und Bewegungen, die die ganze Ölgeschichte überall reinbringt, ist die Musik natürlich auch immer da, das Instrument auch immer da und wird einfach rausgegriffen, vermischt mit allem, was geht und bringt verschiedenste Arten von instantaner Erfüllung eigentlich auf die Lautsprecher, Communities, Radios, überall, wo das irgendwie einbauen. Und verspielen. Und das sind natürlich alles Sachen, die wir

So, der nächste ist ein Musikwunsch. Da geht aus Areto. Hat endlich mal Ferien. So geht es auch so, wer es endlich mal in die Ferien hat geschafft, schreibt uns. Und wir geben diesen Menschen etwas mit. 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Übrigens vom Andy kommt der Ferienwunsch Baron 7, Werewolves of London, Werewolves. Gonna get a big dish of beef chow mein. Ich könnte mir auch vorstellen, dass der Album noch im Taxi ist gelaufen von Reto Speer.

0: grüß ins Auto Richtung Freiburg und dann Richtung Wallis.
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0: 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Schließlich hat die Lesi angefangen in den Rebbergen. Und darum einen speziellen Gruß an die Leute, die jetzt unterwegs sind auf Leuk. Und natürlich auch alle anderen, die irgendetwas am Hut haben. Mit den Weinbergen. Wir hören einen weiteren Klassiker von den Beastie Boys, Intergalactic.

Und die Gitarre ist natürlich eines von den Instrumenten, die elektrische, die zu einer Universalie wird, überall. Und eigentlich die Brücke schlägt zwischen traditionellen Volksmusiken und neuen Einflüssen. Ein bisschen später natürlich auch der Synthesizer. Jetzt kann man natürlich sagen, ja, aber es ist eigentlich einfach der Markt, der das Zeug verteilt. Kann man natürlich sagen. Aber man kann sich ja vorstellen, dass irgendwo mal ein Container ab einem Schiff geht und irgendwo einfach angespielt wird. Und wenn das nur vorgestellt wäre und gar nicht wahr, immerhin.

0: algerischen Küste gehen wir jetzt relativ weit rauf in die Norden-Schwarzmeerküste von der Türkei Samsun. Und zwar gehen wir zum Orhan Gencebay. Ich hoffe, ich spreche das einigermaßen richtig aus. Sonst tut mich bitte korrigieren. Das ist ein Musikwunsch, der geht direkt auf Schwammedinge. Und der Orhan Gencebay, übrigens auch fast der gleiche Jahrgang wie Cher oder Dolly Parton. Schon sehr früh Mandoline gespielt, verschiedenste Instrumente, war geschult in türkischer Volksmusik, aber auch klassische Musik. Das war aber einer von denen, der nachher westliche Einflüsse hat in seine Stücke reingenommen. Hier hören wir dann mit dem Stück «Kein Mensch ist ohne Fehler». Ich lasse jetzt mit der türkischen Aussprache. Das war aber auch ein bisschen sein Motto. Meistens in seinen Stücken geht es um Figuren, die Fehler gemacht haben, sie verlassen wurden, Zuwendung brauchen.
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Das ist für Maya und für Evelyn ganz speziell. Gücüm yok, her yansız. Berlin und Zürich. Am Zuhören des Fakt natürlich. Aşkına. Schreibt mir, von wo das ihr hört. Aus dem Auto, aus dem Büro, aus der Werkstatt, aus dem Atelier, aus dem Zug, aus der Badewanne, Küche, Bibliothek, Garten, Bauernhof, Traktor, haben wir auch schon gehabt.

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Hat es auch geheissen.

ganz normal, wie das Lied heisst. Kein Mensch ist ohne Fehler. Das da hier ist das nächste. Kann ich leider nicht aussprechen. Ich habe den Link geschickt bekommen. Mit gekreuzten Fingern.

übrigens auch merci für die Menschen, die uns da noch auch Tickets schicken. Es sind nicht nur Veranstaltungen, die wir hier da noch abreisen, sondern immer auch Verlosungen. Machen wir natürlich gerne Grüße

sehr schön. Da kommen wir noch Grüße rein aus dem Osten. Bei denen, was auf dem Teppich lässt. Und jetzt hat Zwillinge, die auf ihm rumklettern. Finde ich ja super. Schön. Der schmeckt es auch.

Sunday Morning Coming Down Car von Johnny Cash. Und wir müssen schmunzeln, weil ich jetzt mit in der Nacht, Sonntagmorgen früh, unterwegs war zwischen Zollikofen und der Stadt. Und immer wenn man in die Nähe ist von einem Bauernhof, hat es angefangen nach Most zu schmecken. Das ist die Zeit. Respekt, in der Nacht Velofahren, wir müssen gar nicht viel zu viel Licht mitnehmen. Also schon so, dass man mich sieht und nicht umfahrt. Aber sonst kann man auch die Nase nachfahren in der Nacht. In diesem Sinne dann, ich hoffe, es geht euch allen gut. Und hoffentlich sieht man sich gleich. Bis dahin ist der Monsieur Kader.

Wer da ist das gewesen? Mit einem Song, den ich natürlich wieder mal unfähig bin auszusprechen. Genauso wie der nächste, habe ich

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2: 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Nach der Melanie Charles gibt's Ausgetipp. Stay tuned. 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

0: Record Society 2017 rausgekommen. Eieiei. Still hot. Und jetzt schauen wir mal, was da draussen schon passiert, die nächsten Tage.
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0: Jawohl. Ich habe das Gefühl, es sei schon Kino Kosova, aber das stimmt gar nicht. Ich habe mich eigentlich da schon dran gemacht für eine Übersicht, aber wir nehmen das schon mal in die Agenda auf für übernächste Woche, nämlich am 9. bis 13. September Kino Kosova. Das Festival, das Filme aus der Diaspora zusammenbringt in Bern. Aber jetzt zurück in diese Woche. Was haben wir oben, Benni? Was hast du da auf deinen Bildschirmen?
2: Hey, für heute Abend können wir zum Beispiel Konzert hören im Café Cairo. Trauma, Glow und Big Radio, zwei Konzerte. Abendfüllend. Start am 9. Die Tür ist schon ab der halben 9. Genau, für all die gerne Musik möchten, sich zu Gemüte führen heute Abend im Café Cairo. Für morgen Abend würde ich, glaube den Mr. Sanchez natürlich hören. Im Rössli Capital Soul Sinners ebenfalls vor Ort ab der Eufe gibt es 60s Early Reggae Party, Rocksteady, Ska und Soul im Rössli morgen Abend.
0: Und es ist eigentlich Northern Soul in dem Sinn auch, wenn die Soul Sinners am Start sind.
2: Das ist genau so, ja.
0: Unser Sanchez ja dort dabei seit einem Zeitchen und das freut natürlich, das ja, zu sehen im Rahmen von der Sommerserie im Rössli morgen Abend, also zum Tanzen. Sehr cool.
2: Nochmal für morgen Abend, nochmal zum Tanzen.
0: Unbedingt.
2: Im gleichen Haus, aber ein bisschen weiter oben, Tanzbär. Ihr Cafete mit 60 Kilo und Sarbach. Und nein, es ist nicht der Peter Sarbach, der da mit dem Velo in Cafete geht, Techno auflegen. Es ist schon ein Sarbach aus Thun. Aber verwirrend. Ich musste es schon zweimal nachschauen. Also, was Sarbach? Nicht der gleiche Sarbach.
0: Für die ein schon älteren Register unter uns. Ja, es gibt verschiedene Sarbachs anscheinend.
2: Genau.
0: Und in dem Fall am Donnerstag vielleicht aus dem Rössli direkt in die Cafete oder hin und her. Das fängt ja eigentlich auch vom Trottoir auf den Vorplatz und wieder zurück. Und ich würde sogar sagen, hinterher, aber nachher dann am Freitag. Und zwar ins ISC. Dort ist schon recht früh offen. Es ist nämlich einerseits What the Flow, der ISC Flomi, der schon am Nachmittag losgeht. Ah nein, doch, ja, sagen wir später Nachmittag oder früh Abend. Ab der 6. haben wir dort ISC Flomi und danach nachher Flanell die Party des Lesbi-Queer-Band-Kollektivs. Und wir haben, glaube fälschlicherweise schon mal Bile für das verloset, ist aber tatsächlich diese Woche am Freitag ab den 10. Und wir haben Bile nochmal für das, wenn ihr wollt, dabei sein mit Gespendli oder wie auch immer einer Begleitung. Unbedingt schreibt uns studio@rabe.ch first come, first serve für die Party Flanell, die Party des Lesbi Queer Band Kollektivs. Und das ist nochmal, sagen wir es, im ISC am Freitag ab den 10. Vorher, wie gesagt, wer noch Flomi, schreibt uns studio@rabe.ch, wenn ihr dort wollt, dabei sein.
2: Coole Sache. Was sonst noch? Passt dort ein bisschen thematisch rein. Mas Paloma, sie hat schon gesagt, falls ihr den Film noch nicht gesehen habt, der läuft heute im Rex, heute um 6 Uhr. Oder der aber, glaube ich, noch ein zweites Mal, wenn es mir recht ist. Ich sehe es nur für heute Abend. Am 6. Mas Palomas.
0: Sehr gut, wenn du bei Film bist, bleiben wir noch einmal. Und zwar auch heute. Wir sind ja auch immer ganz verliebt drin, wenn an kleinen Örtchen Filme gezeigt werden. die Nischen-Kinos sowie beispielsweise das Top-Kino ganz nach unserem Studio, nämlich in der Anstatt, dort im Magazin, also im Klotz in der Mitte. Dort läuft heute Abend nämlich im Top-Kino Human Traffic von Justin Kerrigan. Und der Film ist nach Sonnenuntergang, das heisst auch so etwas ab der 9. Bar aber offen ab der 8. Und ja, es ist wirklich allen wärmstens ans Herz gelegt, wenn ich es dann kann sagen, dort vorbeizukommen. Ist ein öffentlicher Anlass und ein kleines Kino mit einer wunderbaren Filmauswahl immer mal wieder. Und wie gesagt, heute ab der 8. Bar offen im Top-Kino in der Anstatt. Anstatt ist auch gerade noch das Stichwort am Samstag Anstattfest. Ja, kommt das zusammen. Wäre also eher ein bisschen mit weniger Leuten wette ich heute Abend und mit mehr am Samstag in der Anstatt. Genau. Und dann das letzte noch aus eigener Sache, Freitagabend in der Hundehütte Bümplitz Süd. Dort gibt es einerseits Radio und dort gibt es andererseits Live-Musik. Maria Violenza kommt singen.
2: Schön.
0: Im Rahmen von Branda Maria. Das ist das Volkslieder aus Sizilien. Vortreibt in der Hundehütte rundum oder drinnen. Es gibt Beiz vom kleinen Tropf. Und es gibt schön und gemütlich 96.5 Radio Popolare. Dort kann man auch noch Grüße schicken und Musikwünsche. Kommt unbedingt vorbei. Ich würde sagen, ab der 5 ist dort das Gatter offen für in und um das Haus. Bümplitz Süd, Bahnhof und nachher Open End. Wie gesagt, mit Beiz, mit Bar, mit Radio, mit allem, was Spass macht. Freitagabend. So, und jetzt sind wir dann im Ausblick auf das, was eine Stunde hier kommt. Am 11 ist nämlich Info angesagt und dann haben wir noch eine schöne Stunde zusammen zum Musik hören. Ich freue mich. Mittwochmorgen auf 95.6, Harvest Morning Show in Town mit dem Benny und dem Urs. Stay tuned!

Kommen wir da noch Zustüpfe über oder Denkensanstöße. Und zwar darf man natürlich nicht vergessen, nicht nur hier rum, sondern auch ein bisschen weiter aussen. Jazz Willisau ist diese Woche. John Scofield, der dort auftritt, wir hören sagen. Und ja, es ist eigentlich immer ein Ausflug wert, wenn Jazz Willisau ist. Auch wenn es dort nachher eine ambivalente Sache ist. Festival, wo irgendwie das Publikum auch ein bisschen, wie soll ich sagen, es ist ein sehr schönes Publikum, aber es dürfte definitiv auch ein bisschen revitalisiert werden. Oder es dürfte neu dazukommen. Darum eigentlich umso mehr. Es ist natürlich ein Traditionsfestival und mit dem darf man sich gerne auch ein bisschen auseinandersetzen, was solche Veranstaltungen in den Tälern, ein bisschen abseits von der Stadt, haben bewirkt und was das für Inseln waren, für auch alternative Ideen, die so auch sich weiter vermittelt und weiterleben. Jazz Willisau, also diese Woche, wieder mal mit der S-Bahn ins Städtchen rausfahren und gehen hören. Oh, ab morgen, Donnerstag, machen wir schlau, was das Programm angeht, was Scofield weiss ich jetzt gibt und sonst natürlich im Netz. Merci Andi für den Hinweis.

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Christy, Essien, One Understanding. Platt hier immer auflegen, wenn ein bisschen Blues zieht. Take life in.

0: Sotely und Joe, ist es Zeit. Für Ausblick auf das Rabin von ihrer Stunde. Schönen guten Morgen. Wir hören, was da auf uns wartet.
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2: Wir schauen heute zuerst in die Demokratische Republik Kongo. Dort ist nämlich seit über 100 Tagen die Epidemie Ebola. Und wir hören vom Mezzo Sans Frontières, wie die Situation vor Ort ist. Und dann schauen wir ein bisschen in die Kultur. Und zwar hören wir mehr zum Film «Bosso». Das ist ein eritreischer Film, der hier in der Schweiz gedreht wurde, ist über die eritreische Gemeinschaft. Und es geht mehr als nur um Unterhaltung, sondern auch um Herausforderungen, die die Gemeinschaft hat. Verschiedene migrantische Realitäten.
0: Wir bleiben natürlich dran, wenn es Ihre Stunde heisst. Info.
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0: beim Blowfly. Und dafür. Wie sieht er? Die Musik dahinter.
1: Schwanice. 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

Katharina Barbieri. Das könnt ihr jetzt am Radio ein bisschen lauter stellen oder an der Anlage. Überhaupt, es massiert irgendwie den Hirnfels. Auch bei mir wirken die Frequenzen genau so.

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Und das nächste, was wir hören, ist die neueste Musik vom DJ Cozy. Oder Kotze, wie wir natürlich auch gerne sagen. Neues Album rausgebracht. Vor 2-3 Monaten. In deinen Augen drehen sich Spiralen, sie ziehen mich tiefer als jeder Verstand. Die Welt wird weich an ihren Rändern und alles fliegt ins Niemandsland. Schöne Aussage für ein Album, wir lassen rein. Spiralen. Ab next, noch eine halbe Stunde, 95.6, Mittwochmorgen. Hottest Morning Show, stay tuned.

0: wenn das Gewitter kommt oder es dann schon Herbst liegt. Die Theorie von allem, ein Film, auch sehr düster. Ich glaube, auf dem SRF Player noch kann man schauen oder mindestens auf... Kann ich nicht mehr stageln, wie jetzt das Portal heisst.
1: Arte vielleicht?
0: Nein, weißt du, das, was du eigentlich gratis Zugang hast, wenn du Serafe zahlst. Alle Filme, die irgendwie Beteiligung von Regisseurin, Produzentin mit Schweizer Hintergrund oder Bezug sind, kann man das eigentlich schauen. Dort ist er auf jeden Fall drauf. Das heisst SRF Play? Nein.
2: Ich glaube, irgendwie kommt mir das bekannt vor.
0: Play Swiss. So, schau jetzt. Habe ich es dann geschafft. Auf jeden Fall, viele wissen das ja nicht. Meldet mich dort an. Wenn ihr per Wohnadresse oder Serafe angemeldet Zeit habt, der Zugang. Sehr, sehr viele Filme, die man einfach schauen kann. Die Theorie von allem. Eine düstere Geschichte zwischen Spekulation und Wissenschaft. Würde ja passen zu Spiralen vom Herr Cozy. Ich würde jetzt da noch in eine Seance einsteigen. Oder dir überlassen, Benni, was meinst du?
1: Hey, mir ist gerade ein Song irgendwie, wo mir mega nah ist, von den Spiralen, wo man da durch den Kopf. Auch schon ein paar Jahre alt. Aber irgendwie gleich noch so passend.
0: Then play it. Übrigens Playlists zum Nachhören und schauen, rabe.ch, dort hat ihr alle Links auch zu den Videos.

dann auch unglaubliches Album. Spielen wir auch schon seit langer Zeit. Es ist einfach wirklich ein unglaubliches Album. Content to write in Dein Weathercraft. Wie auch immer, so heisst es. Das Stück Seance of a Condalike. All City Records.

0: Ja, es gibt kein schöner Land. Zufallstreffer haben wir nicht spielen. Aber der hier sicher. Orange Mechanique Stereo Total. Das war vom Mittwochmorgen. Wir hören uns nächste Woche wieder. Von 8 bis 11. Tschüss zusammen.
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1: Herzlich willkommen zur Rabe-Infosendung vom Mittwoch, den 26. August. Heute mit diesen Themen. Der Kanton Bern erlässt ein Fischereiverbot. In 5 Gewässern darf man nicht mehr angeln. Grund ist die Hitze.
2: Also in vielen Bächen und auch in mittleren Flüssen ist das Wasser knapp geworden. Stellenweise sind die Gewässer auch ausgetrocknet. Und die Hitze ist auch ein Problem, weil sie die Gewässer erwärmt, also die Wassertemperaturen steigen. Und es gibt viele Fischarten, die vertragen das nicht. Das ist ihnen zu warm, zum Beispiel für die Bachforelle.
1: Dann, seit über 100 Tagen ist die Demokratische Republik Kongo mit dem schlimmsten Ebola-Ausbruch seiner Geschichte konfrontiert.
3: Derzeit verzeichnen wir immer noch 62% der Todesfälle in den Gemeinden. Das heißt, Leute sterben, die vorher nie in einem Behandlungszentrum waren und auch nie identifiziert wurden als an Ebola erkrankten Patienten.
1: Wir haben mit Mezza Sofrontier gesprochen. Und der Film Bosso zeigt die migrantischen Realitäten von EritreerInnen in der Schweiz. Doch er ist weit mehr als Unterhaltung.
4: Ich bin sehr gespannt darauf zu sehen, wie die Botschaft in den Herzen der Menschen ankommt,
1: sagt Regisseur Abdou Mohamed Andou. Und am Mikrofon durch die Sendung begleitet Simon Keller.
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1: Soweit der Ausblick auf die heutige Sendung. Wir blicken zuerst auf die Nachrichten des Tages. Zuerst zu den Meldungen aus dem Kanton Bern mit Sarah Heinzmann.
5: Die anhaltende Hitze und Trockenheit in diesem Sommer sorgt in der Landwirtschaft für hohe Kosten und Ertragseinbußen. Dadurch geraten Betriebe teilweise in Liquiditätsprobleme. Der Kanton Bern will deshalb einen Teil der Direktzahlungen früher als üblich auszahlen. So sollen Landwirtschaftsbetriebe kurzfristig über mehr finanzielle Mittel verfügen. Zusätzlich können Betriebe, die wegen der Trockenheit in finanzielle Schwierigkeiten geraten sind, ein zinsloses Überbrückungsdarlehen beantragen. Das kommuniziert der Kanton heute. Die Maßnahmen habe er in Abstimmung mit dem Bund beschlossen, so der Kanton.
1: Jahr für Jahr prämiert der Kanton Bern herausragendes künstlerisches Schaffen mit dem Kulturpreis. Nun hat die Stadt bekannt gegeben, wer dieses Jahr unter den GewinnerInnen ist.
5: Es gibt gleich 3 PreisträgerInnen. Einerseits das Centre de Culture et de Loisirs in Saint-Imier. Dazu noch eine Bemerkung. Es war der Kanton und nicht die Stadt. Entschuldigung für diesen Fehler. Das Kulturzentrum Centre de Culture et de Loisirs sei wichtig für sein vielseitiges Programm und seine Bedeutung für das kulturelle Leben im Berner Jura. Die Medaille Miteinander Ensemble geht an Rohit Chain. Der Forscher verbindet Kunst mit gesellschaftlichen Fragen und setzt sich unter anderem mit Migration, Rassismus und Demokratie auseinander. Der 3. Preis geht an das Nouveau Musée Bien. Das Bieler Museum erhält den Preis du Bilinguisme de la Culture für seine gelebte Zweisprachigkeit. Alle 3 Auszeichnungen sind mit jeweils 20.000 Franken dotiert. Verliehen werden sie am 12. Oktober in Burgdorf.
1: Die rechtsextreme identitäre Bewegung Deutschland hat letzte Woche auf dem Simplor in Wallis ihr Bundeslager abgehalten.
5: Das schreibt der Walliser Bote heute. Eine Woche lang sollen 3 Dutzend Männer in einer Gruppenunterkunft übernachtet haben und unter anderem Nahkampftechniken eingeübt haben. Von der Präsenz der Rechtsextremen scheint weder der Gemeindepräsident noch die Walliser Kantonspolizei gewusst zu haben.
1: Die Außenpolitische Kommission des Nationalrats fühlt sich vom Bundesrat übergangen. Grund ist die geplante neue Strategie für die internationale Zusammenarbeit.
5: Eine Mehrheit der Kommission kritisiert, der Bundesrat habe bereits wichtige Entscheide vorweggenommen, etwa Kürzungen bei der Entwicklungshilfe und mehr Geld für humanitäre Hilfe. Die Mitte-Nationalrätin Elisabeth Schneider-Schneider etwa fordert deshalb mehr Mitsprache des Parlaments. Die Kommissionsmehrheit fordert den Bundesrat nun schriftlich dazu auf, den parlamentarischen Entscheid nicht vorzugreifen.
1: Wir blicken ins Ausland. Tragischer Spitalbrand in Pakistan. Bei einem Feuer in einem staatlichen Spital in der Hauptstadt Islamabad sind mindestens 14 Säuglinge ums Leben gekommen.
5: Der Brand brach heute Morgen in der Mutter-Kind-Station des Pakistan Institute of Medical Science aus. Die Ursache des Feuers ist noch nicht offiziell bestätigt. Lokale Medien vermuten einen Defekt in der Klimaanlage als Auslöser, das schreibt Reuters. Das betroffene Spital gehört zu den wichtigsten öffentlichen Spitälern Islamabads.
1: Iran will jeglichen Kontakt mit ausländischen Medien unter Strafe stellen, das schreibt der britische Guardian.
5: Menschenrechtsgruppen warnen vor dem neuen Gesetzentwurf. Für JournalistInnen und Journalisten, Forschende und auch BürgerInnen könnte dieser weitreichende Folgen haben. Der Entwurf wird derzeit im iranischen Parlament beraten. Kontakte zu internationalen Medien und Organisationen könnte strafbar werden. Auch die Berichterstattung über Ereignisse wie die Massenproteste im Januar könnte dadurch eingeschränkt werden.
1: Das waren die Nachrichten des Tages. Redaktionsschluss um 10.45 Uhr. Verantwortlich Sarah Heinzmann. Wir kommen zum lokalen Wetterbericht. Heute ist es sonnig und warm bei bis zu 28 Grad. Morgen Donnerstag scheint die Sonne mit Temperaturen von bis zu 30 Grad.
2: Also die Emme, die Ilfis, der Lombach, die
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1: Die Fische im Kanton Bern haben zu heiß. Die Hitze und Trockenheit hat den Lebensraum von Bachforellen und Groppen stark beeinträchtigt. Mehr als 100.000 Fische mussten vor dem Austrocknen gerettet und umgesiedelt werden. Viele Fische haben die extremen Bedingungen nicht überlebt. Deswegen erließ der Kanton Bern heute Morgen ein befristetes Verbot für die Angelfischerei. Betroffen sind die Emme, die Ilfis, der Lombach, die Gürbe oberhalb der Lohnsdorfbrücke und das Schwarzwasser. Das Verbot gilt vom 29. August bis Ende September. Andreas Knutti ist Fischereiinspektor des Kantons. Sarah Heinzmann hat ihn gefragt, wieso genau diese 5 Gewässer ausgesucht wurden.
2: Also die Emme, die Ilfis, der Lombach, die Gürbe und auch das Schwarzwasser sind stark von diesem Hitzesommer betroffen. Sie sind streckenweise ausgetrocknet und man musste viele Fische auch retten. Und wenn man die Fische abgefischt hat, dann haben wir sie dort eingesetzt, wo es noch Wasser hat. Das sind meistens tiefe Pools oder Gumpen, wir ihnen sagen. Und dort sind die Fische jetzt auch ein bisschen konzentriert und wir möchten nicht, dass Leute, die vielleicht zu wenig mitbekommen haben, dass man nicht fischen soll, dass wirklich auch für sie klar ist, dass das Fischen dort nicht erlaubt ist. Deshalb das strikte Fischereiverbot in diesen Gewässern bis Ende von dieser Fischereisaison.
5: Was genau erhoffen Sie sich jetzt von diesen Maßnahmen? Was genau kann das bringen für den Fischbestand?
2: Also wir erhoffen uns davon, dass die Tiere, die überlebt haben, dass die sich fortpflanzen können. Die Laichsaison der Forellen beginnt so im November, Dezember. Und wir möchten, dass möglichst viele Tiere diese Laichsaison erreichen und dass sie sich natürlich fortpflanzen können, damit wir dann im nächsten Frühling möglichst viele junge Bachforellen in diesen Gewässern wieder haben.
5: Glauben Sie, dass das Maßnahmen sind, die im Kanton Bern in Zukunft gewöhnlich werden und zunehmen werden?
2: Ja, also man muss kein Prophet sein, oder das Klima wird wärmer und solche Ereignisse werden häufiger werden. Wir hoffen natürlich, dass nicht jeder Sommer so heiß wird. Die Maßnahmen dagegen oder wie wir die Gewässer darauf vorbereiten können, sind klar. Wir müssen die Gewässer natürlicher gestalten. Es braucht Beschattung, es braucht Bäume und Büsche an den Ufern, damit sie weniger heiß werden. Wir müssen sie vernetzen, das heißt, wir müssen Schwellen, die Wanderhindernisse sind für Fische, müssen wir so gestalten, dass die Fische in solchen Situationen eben in kühle Abschnitte eines Gewässers fliehen können. Und wir müssen auch schauen, dass möglichst viel Wasser in den Gewässern bleibt und dass möglichst wenig von diesen Gewässern durch Entnahmen weiter beeinträchtigt werden.
1: Sagt Andreas Knutti, Fischereiinspektor des Kantons Bern.
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1: Wir blicken in die Demokratische Republik Kongo. Seit über 100 Tagen tobt dort die Ebola-Epidemie. Die Organisation Médecins Sans Frontières schlägt Alarm. Die Mittel vor Ort und die Hilfe für die betroffenen Gebiete reichen nicht aus, um eine weitere Ausbreitung der Krankheit zu verhindern. Am schlimmsten ist die Situation in der Provinz Ituri mit ihrer Hauptstadt Bunia im Nordosten der Demokratischen Republik Kongo. Dort befindet sich derzeit Anna Schönhofer. Als Field Communication Manager bei Médecins Sans Frontières kümmert sie sich um die Kommunikation vor Ort. Im Beitrag von Ursi Grimm beschreibt sie die Situation.
6: Das Ausmaß und die Todeszahlen seien beispielslos. Die Demokratische Republik Kongo erlebt den schlimmsten Ebola-Ausbruch seiner Geschichte. Offiziell bestätigt hat das Gesundheitsministerium der Demokratischen Republik Kongo den Ausbruch am 15. Mai 2026. Doch dann war die Epidemie bereits in vollem Gang.
3: Dass die Epidemie erst sehr spät erkannt wurde, das liegt an den Bedingungen hier vor Ort. Wir sind hier im Osten der Demokratischen Republik Kongo, wo schon seit Jahrzehnten ein bewaffneter Konflikt herrscht. Und dadurch gibt es viele Binnenvertriebene. Das heißt, es gibt viele Bewegungen von Menschen in den verschiedenen Regionen. Dadurch kann sich natürlich auch ein Virus schneller verbreiten, wenn die Menschen von einer Region in die andere Region vertrieben werden. Dann ist es auch so, dass die Region hier schon geprägt ist durch ein sehr, sehr schwaches Gesundheitssystem. Das heißt, bereits bevor der Ebola-Ausbruch gestartet ist, im Mai, war die Gesundheitsversorgung sehr schwach.
6: So Anna Schönhofer von Médecins Sans Frontières. Bis das Virus erkannt wurde, habe es bereits rund 500 Fälle gegeben. Deswegen verschlechtere sich die Lage schneller, als die Hilfe ausgeweitet werden könne. Auch aktuell fehlt es an diversen Ressourcen in der Region.
3: Derzeit braucht es hier in der Region mehr medizinisches Personal. Da rede ich von Behandlungszentrum, von Gesundheitszentren, aber auch in der Gemeinschaft. Dann brauchen wir mehr mobile Teams. Teams, die dorthin gehen, wo der Ausbruch stattfindet. Das heißt, in abgelegene Gegenden, sobald es die ersten Fälle gibt, dass mobile Teams schon dorthin gehen können und das eindämmen können. Wir brauchen sichere Transporte in einer Gegend, die sehr viele bewaffnete Konflikte hat. Wir brauchen mehr Schutzkleidung. Wir brauchen Medikamente, um die Patienten zu behandeln. Dann braucht es Labormaterial, um testen zu können, um schnell festzustellen, ob Leute an Ebola erkrankt sind. Und es braucht zuverlässige Lieferwege.
6: Bei der aktuellen Epidemie handelt es sich um das Bundibugyo-Ebola-Virus. Die Weltgesundheitsorganisation WHO hat kürzlich Zehntausende Impfdosen in die Region geschickt, um zu testen, ob die Impfung gegen diese Ebola-Variante wirkt.
3: Was ich zu der Bundibugyo-Virus-Variante sagen kann, ist, dass es dafür noch keinen spezifischen und zugelassenen Impfstoff gibt und auch keine spezifische Behandlung. Dadurch ist es derzeit noch sehr schwierig, die Epidemie unter Kontrolle zu bekommen. Das heißt derzeit, was unsere Ärzte machen können in den Behandlungszentren ist, wenn Patienten reinkommen und die werden auf Ebola getestet und es wird festgestellt, dass sie die Ebola-Krankheit haben, dann können wir derzeit die Symptome behandeln. Aber es gibt eben noch keine spezifische Behandlung für den Bundibugyo-Virus.
6: Wer in Ebola-Behandlungszentren unter Kontakt mit Infizierten arbeitet, muss Schutzkleidung tragen. Das sind flüssigkeitsdichte Overalls samt Kapuze und Schutzbrille. Schönhofer beschreibt die Situation wie folgt.
3: Es gibt eine grüne Zone, so nennen wir das, da können Kollegen und Kolleginnen auch ohne Schutzkleidung sein. Und sobald sie aber in die Behandlungszone reingehen, wo Patienten sind, die entweder ein Verdachtsfall sind, dass sie Ebola haben oder bestätigte Ebola-Patienten sind, dann in dem Moment müssen sie eine Schutzkleidung tragen. Allerdings muss man dazu sagen, das ist wahnsinnig anstrengend. Die können maximal 45 Minuten bis eine Stunde im Behandlungszentrum bleiben, in dieser roten, ansteckenden Zone, weil sie sonst dehydrieren würden.
6: In vielen Fällen erreichen die Menschen diese Behandlungszentren jedoch zu spät oder gar nicht.
3: Derzeit verzeichnen wir immer noch 62% der Todesfälle in den Gemeinden. Das heißt, Leute sterben, die vorher nie in einem Behandlungszentrum waren. Und auch nie identifiziert wurden als an Ebola erkrankten Patienten. Und deswegen ist es wahnsinnig wichtig, dass wir enger zusammenarbeiten mit den betroffenen Gemeinden und auch in die Gemeinden gehen, um schneller Leute zu identifizieren, die Kontakt hatten zu erkrankten Leuten und dadurch die Epidemie besser einzudämmen.
6: Die neuesten Zahlen der Vereinten Nationen vermelden über 2600 Ebola-Tote und mehr als 5500 Infizierte in 6 Provinzen der Demokratischen Republik Kongo. Die WHO und die afrikanische Gesundheitsbehörde gehen von einer hohen Dunkelziffer aus.
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1: In Solothurn feiert die eritreische Dramaserie Bosso am Samstag Premiere. Ein Film mit und über EritreerInnen in der Schweiz, aber auch ein Projekt, das zum Dialog einlädt. Der Film wurde vom Eritreischen Medienbund Schweiz produziert und auf Tigrinya gedreht. Ich habe mit dem Regisseur Abdou Mohamed Andou gesprochen und wollte als erstes von ihm wissen, was Bosso genau zeigen will.
4: Dieser Film spiegelt das echte Leben und die verschiedenen Fakten von Migrantinnen und Migranten wider. Er zeigt die Lebensrealität von Eritreerinnen und Eritreern in der Diaspora auf der ganzen Welt, nicht nur in der Schweiz. Der ausgesagte Punkt der Idee war die Frage, wie die alltäglichen Herausforderungen des Lebens im Exil auf unterhaltsame Weise darstellen können.
1: Bosso, das ist ein Spitzname einer der Figuren. Das ist auch der Titel des Filmes. Was bedeutet Bosso genau?
4: Also, Bosso ist ein traditionelles Nahrungsmittel, das aus geröstetem Gerstenmehl hergestellt wird. In Eritrea und Äthiopien es ist es eine sehr verbreitete Verpflegung für Reisende, Bauern, Hirten und Soldaten im Grunde für jeden, der fern von zu Hause unterwegs ist. Man gibt einfach Wasser hinzu und es ist in wenigen Minuten fertig. Man konnte es als traditionelles Fastfood bezeichnen. Bosso, die Hauptfigur in diesem Film, ist ein junger Mann, der Trauma aus seiner Vergangenheit mit sich trägt. Obwohl er mittlerweile in einem festen Zuhause lebt, hat er diese Ernährung nie aufgegeben, weshalb der Name als Spitzname hängen blieb. Kurz gesagt beschreibt der Name seinen Hintergrund, seine Persönlichkeit und seine Denkweise perfekt.
1: Der Film, der möchte mehr als nur unterhalten. Durch Flucht und Exil bedingte Traumata, Alkoholabhängigkeit, Spielsucht, auch häusliche und sexualisierte Gewalt, finanzieller Druck, das sind alles Themen, die vorkommen. Wie war das mit diesen Themen, diesen Film zu kreieren?
4: Wir sind mit sensiblen Themen wie Trauma, Sucht und familiärer Druck sehr behutsam und respektvoll umgegangen. Wir stehen vor Problemen, die sich nicht verbergen lassen. Das sind gesellschaftliche Herausforderungen, die in fast allen Gemeinschaften vorkommen, aber unsere Gemeinschaft besonders hart treffen. Unser Ziel war es, nicht zu verurteilen, sondern die Realität ehrlich abzubilden, um Empathie und Verständnis zu schaffen.
1: Sie sagen, um Verständnis zu schaffen. Dieser Film, der möchte auch Reflexion anregen und er möchte das Schweigen über diese Themen brechen. Warum ist das Ihnen so wichtig?
4: Ja, in unserer Gesellschaft gilt das Ansprechen bestimmter sensibler Themen oft als Tabu. Dieser Film wurde gemacht, um dieses innere Schweigen zu brechen und Raum zu schaffen, in dem offen über physische Gesundheit und Lebenskrisen gesprochen werden kann. Das Ziel ist es zu zeigen, dass Probleme durch Dialog gelöst werden können und bei schwerwiegenden Konflikten rechtliche Wege beschritten werden können, bevor es zu körperlicher oder physischer Gewalt kommt.
1: Der Film ist ein Projekt von vielen. Im nächsten Jahr wird es auch noch Workshops geben, die die Gemeinschaft sensibilisieren auf diese Themen. Jetzt wird der Film, die ersten beiden Teile der vierteiligen Serie werden am Samstag, am 29. gezeigt. Worauf freuen Sie sich am meisten, wenn Sie den Film zum ersten Mal vor Publikum zeigen?
4: Ja, wenn wir den Film zum ersten Mal der Öffentlichkeit präsentieren, freue ich mich am meisten darauf, die echten emotionellen Reaktionen und das Feedback des Publikums zu erleben. Ich bin sehr gespannt darauf zu sehen, wie die Botschaft in den Herzen der Menschen ankommt.
1: Das sagt Abdou Mohamed Andou. Er ist Regisseur der vierteiligen Sozialdramaserie Bosso. Die Premiere feiert die Serie am 29. August in Solothurn im Kino Capitol. Bosso ist auf Tigrinya mit deutschen Untertiteln.
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1: Das war die Rabe-Infosendung vom Mittwoch, den 26. August. Für Feedback, Anmerkungen oder Kritik schreibt uns eine Mail an inforedaktion@rabe.ch. Alle Sendungen gibt es als Podcast zum Nachhören. Beigetragen zu dieser Sendung haben Ursi Grimm und Sarah Heinzmann. Die Wiederholung heute um 18 Uhr und das nächste Info gibt's morgen hier um die gleiche Zeit auf Radio Rabe. Für heute am Mikrofon verabschiedet sich Simon Keller. Merci fürs Zuhören.
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2: Das ist Hemdlandsflug, Hemdlandsflug, Hemdlandsflug. Ja, guten Nachmittag hier, Hemdlandsflug. Das ist Radio Rabe, Mittwochnachmittag von 2 bis 4. Der Sommer, der ist warm und... Ja, ich war auch ein bisschen am Paleo-Festival in Nyon. Ich werde noch ein bisschen darüber berichten. Wir schauen auch ein bisschen auf einzelne Konzerte. Und Festivals sind ja noch immer wieder um Mikrofon und Technik. Die nächsten 2 Stunden der Nino. Schön, seid ihr dabei.

Ja, und startet übrigens mit dem Messigo. Er hat ein neues Album, das Fix Your Face heisst. Wir hören ab Heaven. Und dann noch zwei, drei Songs mehr.

Ja, der jamaikanisch-amerikanische Multi-Instrumentalist und Sänger Massigo hier ab seinem bereits dritten Album, das er hat veröffentlicht letztes Jahr oder vorletztes Jahr, ist er im Montreux Jazz Festival auftreten. Ja, jamaikanische Wurzeln und darum beim nächsten Song hat er auch den Buju Banton drauf mit Hello, wir hören ihn da.

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1: Ja, letzten Monat rausgekommen. Massigo, sein drittes Album, Fix Your Face heisst es. Und ja, wie gesagt, im Juli hat das Paleo Festival in Nyon stattgefunden. Dort war zum Beispiel die Kenny Arcana auf der Bühne von Marseille mit ihrer Rapmusik. Wir hören jetzt Geldgeschoss de Buch.

Ja, das Ehepaar Arjuna und Dean Forrest unter dem Namen Omega Nebula waren auf der Bühne am Sonntag am Abend im Paleo Festival in Nyon, sicher eine von den Entdeckungen von diesem Jahr. Auf der Soundsystem und Elektrobühne beim Eingang am Sonntag ist es ja eh so ein bisschen reggae-mässig noch abgegangen. Mit Mo Calamity oder mit der Berner Open Season, wo der da recht abgerockt Zass war. Der Gims, früher Mädchen Gims und Luisa. Ja, wir hören nochmal Omega Nebula Dreamcatcher.

Was für eine Abschweifung geht R&B Popwelt von Mariah Carey mit My All hier in Endlos Schlaufen. Ja, und sie, die vorhin das Intro gespielt hat, sie heisst Malia, hat gerade eine EP rausgebracht, heisst If I'm Being Honest. Wir hören ab. Masquerade.

Yad Maliya mit ihrem EP-Album If I'm Being Honest. Gerade gehört hier Endlos Schlafen und ein bisschen Raucher geht es zu und her am 3. November und zwar im Ledox. Dann kommt der Mike D, 5D, besser bekannt unter Ausgründungsmitglied von The Beastie Boys. 3. November im Ledox, das einzige Schweizer Konzert. Wir lassen sie hier, Beastie Boys, The Move.

0: Ja, merke ich das Datum, der 3. November im Ledox in Lausanne, ist ein Dienstag, wo der Mike D mit der 5D zusammen spielt. Wir lassen noch mal Body Moving.
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Ja, der Mike Dee wieder mal auf der Bühne, wieder mal in der Schweiz, nachdem dass er auch das letzte Mal mit den Beastie Boys das Montreux im Jazz Festival hat geschrieben. Ja, zwei ältere Herren kommen auch auf Bern, und zwar in Dachstock am 4. Dezember, sind der Ferris MC oder Afrob mit ihrem neuen Album, das sie haben gemacht. Wir hören ab, früher war nicht besser.

Ja, 4. Dezember im Dachstock in Bern. Ferris MC und der Afrop, hier gibt zwei Songs gehört. Aber ihrem neuen Album, früher war nicht besser, aber schon ein bisschen anders, wie der Curse gesagt. Und ja, früher, hören wir, weiss

Ja, es ist schon ein Zeitchen her, der Eimann, mein Stern, Hip-Hop von Deutschland, hier geht gehört der Endlos schlafen. Ja, wir sind in der zweiten Stunde gelandet, es gibt so ein bisschen mehr Dub und Reggae in dieser Stunde. Hier Endlos schlafen, wir fangen mit AIM an, der auch in der Schweiz kommt spielen. Und zwar im Jazz Ones Plus, heisst das Festival in Lausanne Ende Oktober, am 29. Oktober haben wir noch auf der Bühne. Er hat hier am Gurtenfestival gespielt, und zwar als Pianist von der Band das Rock Collective, der Joe Armand Jones at the Keys mit seiner Band hier mit Live Tones.

Mr. Joe Armand Jones, immer gut geniessen mit genug Bass im Kopfhörer oder wo du gerade die Sendung hörst. Wir hören ihn nochmal, Pedal Bike. Er hat da mit verschiedenen Musikern zusammengearbeitet, zum Beispiel mit dem Maxwell Owen.

Ja, der Wyclef Jean hat da irgendetwas Neues rausgebracht. Es wird gemunkelt, dass er ja mit der Lauryn Hill wieder irgendetwas am Aufnehmen ist. So ein bisschen Fugees-mässig. Sind wir mal gespannt, was da geht. Wir hören noch Orchestra Baobab, bevor wir ein bisschen in Reggae einsteigen, noch bis zum Schluss, bis zu den Vieren. Hier die Endlosschlaufe auf Radio Rabe.

Ja, La Muzza hat die Band Casey. Ich weiß gar nicht, ob es sie noch gibt. Es ist schon ein Zeitchen her, und wenn es Masken gehört. Hier endlos schlafen auf Radio Rabe. Aufschwung, Reggae Music, Feel It Rhythm, Roman Virgo.

Brand neu auf dem Feel It Rhythm. Die Lila Eike hier gehört mit What I Feels Like und Like und wir gehen auch weiter mit dem Protoje Rasta Love.

I tried culture on the front line, hier endlos schlaufen, Rastafari. Ja, weiter geht's mit dem Gentleman, when you get

Ja, das wärst du schon fast wieder gesehen hier mit der Queen Africa. Die letzten zwei Stunden Mikrofon und Technik. Der Nino, Musikauswahl ist auch von mir gekommen. Ja, wir hören uns wieder in einem Monat. Wieder dann heisst es Endlos Schlafen, Reggae, Soul, Hip-Hop, Jazz, Music. Wir hören noch Sister Jane, Don't Leave from Africa. Tschüss zusammen und noch einen schönen Nachmittag.

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1: Herzlich willkommen zur Rabe-Infosendung vom Mittwoch, den 26. August. Heute mit diesen Themen. Der Kanton Bern erlässt ein Fischereiverbot. In 5 Gewässern darf man nicht mehr angeln. Grund ist die Hitze.
2: Also in vielen Bächen und auch in mittleren Flüssen ist das Wasser knapp geworden. Stellenweise sind die Gewässer auch ausgetrocknet. Und die Hitze ist auch ein Problem, weil sie die Gewässer erwärmt, also die Wassertemperaturen steigen. Und es gibt viele Fischarten, die vertragen das nicht, das ist ihnen zu warm, zum Beispiel für die Bachforelle.
1: Dann, seit über 100 Tagen ist die Demokratische Republik Kongo mit dem schlimmsten Ebola-Ausbruch seiner Geschichte konfrontiert.
3: Derzeit verzeichnen wir immer noch 62% der Todesfälle in den Gemeinden. Das heißt, Leute sterben, die vorher nie in einem Behandlungszentrum waren und auch nie identifiziert wurden als an Ebola erkrankten Patienten.
1: Wir haben mit Mezza Sor Frontier gesprochen und der Film Bosso zeigt die migrantischen Realitäten von EritreerInnen in der Schweiz. Doch er ist weit mehr als Unterhaltung.
4: Ich bin sehr gespannt darauf zu sehen, wie die Botschaft in den Herzen der Menschen ankommt,
1: sagt Regisseur Abdou Mohamed Andou. Und am Mikrofon durch die Sendung begleitet Simon Keller.
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1: Soweit der Ausblick auf die heutige Sendung. Wir blicken zuerst auf die Nachrichten des Tages. Zuerst zu den Meldungen aus dem Kanton Bern mit Sarah Heinzmann.
5: Die anhaltende Hitze und Trockenheit in diesem Sommer sorgt in der Landwirtschaft für hohe Kosten und Ertragseinbußen. Dadurch geraten Betriebe teilweise in Liquiditätsprobleme. Der Kanton Bern will deshalb einen Teil der Direktzahlungen früher als üblich auszahlen. So sollen Landwirtschaftsbetriebe kurzfristig über mehr finanzielle Mittel verfügen. Zusätzlich können Betriebe, die wegen der Trockenheit in finanzielle Schwierigkeiten geraten sind, ein zinsloses Überbrückungsdarlehen beantragen. Das kommuniziert der Kanton heute. Die Maßnahmen habe er in Abstimmung mit dem Bund beschlossen, so der Kanton.
1: Jahr für Jahr prämiert der Kanton Bern herausragendes künstlerisches Schaffen mit dem Kulturpreis. Nun hat der Kanton bekannt gegeben, wer dieses Jahr unter den GewinnerInnen ist.
5: Es gibt dieses Jahr gleich 3 PreisträgerInnen. Einerseits das Centre de Culture et de Loisirs in Saint-Imier. Das Kulturzentrum wird für sein vielfältiges Programm und seine Bedeutung für das kulturelle Leben im Berner Jura geehrt. Die Medaille Miteinander Ensemble geht an Rohit Chain. Der Forscher verbindet Kunst mit gesellschaftlichen Fragen und setzt sich unter anderem mit Migration, Rassismus und Demokratie auseinander. Der 3. Preis geht an das Nouveau Musée Bien. Das Bieler Museum erhält den Prix du Bilinguisme dans la Culture für seine gelebte Zweisprachigkeit. Alle 3 Auszeichnungen sind mit je 20.000 Franken dotiert. Verliehen werden sie am 12. Oktober in Burgdorf.
1: Die rechtsextreme identitäre Bewegung Deutschland hat letzte Woche auf dem Simplor in Wallis ihr Bundeslager abgehalten.
5: Das schreibt der Walliser Bote heute. Eine Woche lang sollen 3 Dutzend Männer in einer Gruppenunterkunft übernachtet haben und unter anderem Nahkampftechniken eingeübt haben. Von der Präsenz der Rechtsextremen scheint weder der Gemeindepräsident noch die Walliser Kantonspolizei gewusst zu haben.
1: Die Außenpolitische Kommission des Nationalrats fühlt sich vom Bundesrat übergangen. Grund ist die geplante neue Strategie für die internationale Zusammenarbeit.
5: Eine Mehrheit der Kommission kritisiert, der Bundesrat habe bereits wichtige Entscheide vorweggenommen, etwa Kürzungen bei der Entwicklungshilfe und mehr Geld für humanitäre Hilfe. Die Mitte-Nationalrätin Elisabeth Schneider-Schneider etwa fordert deshalb mehr Mitsprache des Parlaments. Die Kommissionsmehrheit fordert den Bundesrat nun schriftlich dazu auf, den parlamentarischen Entscheid nicht vorzugreifen.
1: Wir blicken ins Ausland. Tragischer Spitalbrand in Pakistan. Bei einem Feuer in einem staatlichen Spital in der Hauptstadt Islamabad sind mindestens 14 Säuglinge ums Leben gekommen.
5: Der Brand brach heute Morgen in der Mutter-Kind-Station des Pakistan Institute of Medical Science aus. Die Ursache des Feuers ist noch nicht offiziell bestätigt. Lokale Medien vermuten einen Defekt in der Klimaanlage als Auslöser, das schreibt Reuters. Das betroffene Spital gehört zu den wichtigsten öffentlichen Spitälern Islamabads.
1: Iran will jeglichen Kontakt mit ausländischen Medien unter Strafe stellen, das schreibt der britische Guardian.
5: Menschenrechtsgruppen warnen vor dem neuen Gesetzentwurf. Für JournalistInnen und Journalisten, Forschende und auch BürgerInnen könnte dieser weitreichende Folgen haben. Der Entwurf wird derzeit im iranischen Parlament beraten. Kontakte zu internationalen Medien und Organisationen könnte strafbar werden. Auch die Berichterstattung über Ereignisse wie die Massenproteste im Januar könnte dadurch eingeschränkt werden.
1: Das waren die Nachrichten des Tages. Redaktionsschluss um 10.45 Uhr. Verantwortlich Sarah Heinzmann. Wir kommen zum lokalen Wetterbericht. Morgen Donnerstag scheint die Sonne mit Temperaturen von bis zu 30 Grad.
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1: Die Fische im Kanton Bern haben zu heiß. Die Hitze und Trockenheit hat den Lebensraum von Bachforellen und Groppen stark beeinträchtigt. Mehr als 100.000 Fische mussten vor dem Austrocknen gerettet und umgesiedelt werden. Viele Fische haben die extremen Bedingungen nicht überlebt. Deswegen erließ der Kanton Bern heute Morgen ein befristetes Verbot für die Angelfischerei. Betroffen sind die Emme, die Ilfis, der Lumbach, die Gürbe oberhalb der Lohnsdorfbrücke und das Schwarzwasser. Das Verbot gilt vom 29. August bis Ende September. Andreas Knutti ist Fischereiinspektor des Kantons. Sarah Heinzmann hat ihn gefragt, wieso genau diese 5 Gewässer ausgesucht wurden.
6: Also die Emme, die Ilfis, der Lombach, die Gürbe und auch das Schwarzwasser sind stark von diesem Hitzesommer betroffen. Sie sind streckenweise ausgetrocknet und man musste viele Fische auch retten. Und wenn man die Fische abgefischt hat, dann haben wir sie dort eingesetzt, wo es noch Wasser hat. Das sind meistens tiefe Pools oder Gumpen, wie wir ihnen sagen. Und dort sind die Fische jetzt auch ein bisschen konzentriert und wir möchten nicht, dass Leute, die vielleicht zu wenig mitbekommen haben, dass man nicht fischen soll, dass wirklich auch für sie klar ist, dass das Fischen dort nicht erlaubt ist. Deshalb das strikte Fischereiverbot in diesen Gewässern bis Ende von dieser Fischereisaison.
5: Was genau erhoffen Sie sich jetzt von diesen Maßnahmen? Was genau kann das bringen für den Fischbestand?
6: Also wir erhoffen uns davon, dass die Tiere, die überlebt haben, dass die sich fortpflanzen können. Die Laichsaison der Forellen beginnt so im November, Dezember. Und wir möchten, dass möglichst viele Tiere diese Laichsaison erreichen und dass sie sich natürlich fortpflanzen können, damit wir dann im nächsten Frühling möglichst viele junge Bachforellen in diesen Gewässern wieder haben.
5: Glauben Sie, dass das Maßnahmen sind, die im Kanton Bern in Zukunft gewöhnlich werden und zunehmen werden?
6: Ja, also man muss kein Prophet sein, oder das Klima wird wärmer und solche Ereignisse werden häufiger werden. Wir hoffen natürlich, dass nicht jeder Sommer so heiß wird. Die Maßnahmen dagegen oder wie wir die Gewässer darauf vorbereiten können, sind klar. Wir müssen die Gewässer natürlicher gestalten. Es braucht Beschattung, es braucht Bäume und Büsche an den Ufern, damit sie weniger heiß werden. Wir müssen sie vernetzen, das heißt, wir müssen Schwellen, die Wanderhindernisse sind für Fische, müssen wir so gestalten, dass die Fische in solchen Situationen eben in kühle Abschnitte eines Gewässers fliehen können. Und wir müssen auch schauen, dass möglichst viel Wasser in den Gewässern bleibt und dass möglichst wenig von diesen Gewässern durch Entnahmen weiter beeinträchtigt werden.
1: Sagt Andreas Knutti, Fischereiinspektor des Kantons Bern.
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1: Wir blicken in die Demokratische Republik Kongo. Seit über 100 Tagen tobt dort die Ebola-Epidemie. Die Organisation Médecins Sans Frontières schlägt Alarm. Die Mittel vor Ort und die Hilfe für die betroffenen Gebiete reichen nicht aus, um eine weitere Ausbreitung der Krankheit zu verhindern. Am schlimmsten ist die Situation in der Provinz Ituri mit ihrer Hauptstadt Bunia im Nordosten der Demokratischen Republik Kongo. Dort befindet sich derzeit Anna Schönhofer. Als Field Communication Manager bei Médecins Sans Frontières kümmert sie sich um die Kommunikation vor Ort. Im Beitrag von Ursi Grimm beschreibt sie die Situation.
7: Das Ausmaß und die Todeszahlen seien beispielslos. Die Demokratische Republik Kongo erlebt den schlimmsten Ebola-Ausbruch seiner Geschichte. Offiziell bestätigt hat das Gesundheitsministerium der Demokratischen Republik Kongo den Ausbruch am 15. Mai 2026. Doch dann war die Epidemie bereits in vollem Gang.
3: Dass die Epidemie erst sehr spät erkannt wurde, das liegt an den Bedingungen hier vor Ort. Wir sind hier im Osten der Demokratischen Republik Kongo, wo schon seit Jahrzehnten ein bewaffneter Konflikt herrscht. Und dadurch gibt es viele Binnenvertriebene. Das heißt, es gibt viele Bewegungen von Menschen in den verschiedenen Regionen. Dadurch kann sich natürlich auch ein Virus schneller verbreiten, wenn die Menschen von einer Region in die andere Region vertrieben werden. Dann ist es auch so, dass die Region hier schon geprägt ist durch ein sehr, sehr schwaches Gesundheitssystem. Das heißt, bereits bevor der Ebola-Ausbruch gestartet ist, im Mai, war die Gesundheitsversorgung sehr schwach.
7: So Anna Schönhofer von Médecins Sans Frontières. Bis das Virus erkannt wurde, habe es bereits rund 500 Fälle gegeben. Deswegen verschlechtere sich die Lage schneller, als die Hilfe ausgeweitet werden könne. Auch aktuell fehlt es an diversen Ressourcen in der Region.
3: Derzeit braucht es hier in der Region mehr medizinisches Personal. Da rede ich von Behandlungszentren, von Gesundheitszentren, aber auch in der Gemeinschaft. Dann brauchen wir mehr mobile Teams, Teams, die dorthin gehen, wo der Ausbruch stattfindet. Das heißt, in abgelegene Gegenden, sobald es die ersten Fälle gibt, dass mobile Teams schon dorthin gehen können und das eindämmen können. Wir brauchen sichere Transporte in einer Gegend, die sehr viele bewaffnete Konflikte hat. Wir brauchen mehr Schutzkleidung. Wir brauchen Medikamente, um die Patienten zu behandeln. Dann braucht es Labormaterial, um testen zu können, um schnell festzustellen, ob Leute an Ebola erkrankt sind. Und es braucht zuverlässige Lieferwege.
7: Bei der aktuellen Epidemie handelt es sich um das Bundibugyo-Ebola-Virus. Die Weltgesundheitsorganisation WHO hat kürzlich Zehntausende Impfdosen in die Region geschickt, um zu testen, ob die Impfung gegen diese Ebola-Variante wirkt.
3: Was ich zu der Bundibugyo-Virus-Variante sagen kann, ist, dass es dafür noch keinen spezifischen und zugelassenen Impfstoff gibt und auch keine spezifische Behandlung. Dadurch ist es derzeit noch sehr schwierig, die Epidemie unter Kontrolle zu bekommen. Das heißt derzeit, was unsere Ärzte machen können in den Behandlungszentren ist, wenn Patienten reinkommen und die werden auf Ebola getestet und es wird festgestellt, dass sie die Ebola-Krankheit haben, dann können wir derzeit die Symptome behandeln. Aber es gibt eben noch keine spezifische Behandlung für den Bundibugyo-Virus.
7: Wer in Ebola-Behandlungszentren unter Kontakt mit Infizierten arbeitet, muss Schutzkleidung tragen. Das sind flüssigkeitsdichte Overalls samt Kapuze und Schutzbrille. Schönhofer beschreibt die Situation wie folgt.
3: Es gibt eine grüne Zone, so nennen wir das, da können Kollegen und Kolleginnen auch ohne Schutzkleidung sein. Und sobald sie aber in die Behandlungszone reingehen, wo Patienten sind, die entweder ein Verdachtsfall sind, dass sie Ebola haben oder bestätigte Ebola-Patienten sind, dann in dem Moment müssen sie eine Schutzkleidung tragen. Allerdings muss man dazu sagen, das ist wahnsinnig anstrengend. Die können maximal 45 Minuten bis eine Stunde im Behandlungszentrum bleiben, in dieser roten, ansteckenden Zone, weil sie sonst dehydrieren würden.
7: In vielen Fällen erreichen die Menschen diese Behandlungszentren jedoch zu spät oder gar nicht.
3: Derzeit verzeichnen wir immer noch 62% der Todesfälle in den Gemeinden. Das heißt, Leute sterben, die vorher nie in einem Behandlungszentrum waren und auch nie identifiziert wurden als an Ebola erkrankten Patienten. Und deswegen ist es wahnsinnig wichtig, dass wir enger zusammenarbeiten mit den betroffenen Gemeinden und auch in die Gemeinden gehen, um schneller Leute zu identifizieren, die Kontakt hatten zu erkrankten Leuten. Und dadurch die Epidemie besser einzudämmen.
7: Die neuesten Zahlen der Vereinten Nationen vermelden über 2600 Ebola-Tote und mehr als 5500 Infizierte in 6 Provinzen der Demokratischen Republik Kongo. Die WHO und die afrikanische Gesundheitsbehörde gehen von einer hohen Dunkelziffer aus.
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1: In Solothurn feiert die eritreische Dramaserie Bosso am Samstag Premiere. Ein Film mit und über EritreerInnen in der Schweiz, aber auch ein Projekt, das zum Dialog einlädt. Der Film wurde vom Eritreischen Medienbund Schweiz produziert und auf Tigrinya gedreht. Ich habe mit dem Regisseur Abdou Mohamed Andou gesprochen und wollte als erstes von ihm wissen, was Bosso genau zeigen will.
4: Dieser Film spielt das echte Leben und die verschiedenen Fakten von Migrantinnen und Migranten wider. Er zeigt die Lebensrealität von Eritreerinnen und Eritreern in der Diaspora auf der ganzen Welt, nicht nur in der Schweiz. Der ausgesagte Punkt der Idee war die Frage, wie die alltäglichen Herausforderungen des Lebens im Exil auf unterhaltsame Weise darstellen können.
1: Bosso, das ist ein Spitzname einer der Figuren. Das ist auch der Titel des Filmes. Was bedeutet Bosso genau?
4: Also, Bosso ist ein traditionelles Nahrungsmittel, das aus geröstetem Gerstenmehl hergestellt wird. In Eritrea und Äthiopien es ist es eine sehr verbreitete Verpflegung für Reisende, Bauern, Hirten und Soldaten im Grunde für jeden, der fern von zu Hause unterwegs ist. Man gibt einfach Wasser hinzu und es ist in wenigen Minuten fertig. Man konnte es als traditionelles Fastfood bezeichnen. Bosso, die Hauptfigur in diesem Film, ist ein junger Mann, der Trauma aus seiner Vergangenheit mit sich trägt. Obwohl er mittlerweile in einem festen Zuhause lebt, hat er diese Ernährung nie aufgegeben, weshalb der Name als Spitzname hängen blieb. Kurz gesagt beschreibt der Name seinen Hintergrund, seine Persönlichkeit und seine Denkweise perfekt.
1: Der Film, der möchte mehr als nur unterhalten. Durch Flucht und Exil bedingte Traumata, Alkoholabhängigkeit, Spielsucht, auch häusliche und sexualisierte Gewalt, finanzieller Druck, das sind alles Themen, die vorkommen. Wie war das mit diesen Themen, diesen Film zu kreieren?
4: Wir sind mit sensiblen Themen wie Trauma, Sucht und familiärer Druck sehr behutsam und respektvoll umgegangen. Wir stehen vor Problemen, die sich nicht verbergen lassen. Das sind gesellschaftliche Herausforderungen, die in fast allen Gemeinschaften vorkommen, aber unsere Gemeinschaft besonders hart treffen. Unser Ziel war es, nicht zu verurteilen, sondern die Realität ehrlich abzubilden, um Empathie und Verständnis zu schaffen.
1: Sie sagen, um Verständnis zu schaffen. Dieser Film, der möchte auch Reflexion anregen und er möchte das Schweigen über diese Themen brechen. Warum ist das Ihnen so wichtig?
4: Ja, in unserer Gesellschaft gilt das Ansprechen bestimmter sensibler Themen oft als Tabu. Dieser Film wurde gemacht, um dieses inneren Schweigen zu brechen und Raum zu schaffen, in dem offen über physische Gesundheit und Lebenskrisen gesprochen werden kann. Das Ziel ist es zu zeigen, dass Probleme durch Dialog gelöst werden können und bei schwerwiegenden Konflikten rechtliche Wege beschritten werden können, bevor es zu körperlicher oder physischer Gewalt kommt.
1: Der Film ist ein Projekt von vielen. Im nächsten Jahr wird es auch noch Workshops geben, die die Gemeinschaft sensibilisieren auf diese Themen. Jetzt wird der Film, die ersten beiden Teile der vierteiligen Serie, werden am Samstag, am 29. gezeigt. Worauf freuen Sie sich am meisten, wenn Sie den Film zum ersten Mal vor Publikum zeigen?
4: Wenn wir den Film zum ersten Mal der Öffentlichkeit präsentieren, freue ich mich am meisten darauf, die echten emotionellen Reaktionen und das Feedback des Publikums zu erleben. Ich bin sehr gespannt darauf zu sehen, wie die Botschaft in den Herzen der Menschen ankommt.
1: Das sagt Abdu Mohamed Andu. Er ist Regisseur der vierteiligen Sozialdramaserie Bosso. Die Premiere feiert die Serie am 29. August in Solothurn im Kino Capitol. Bosso ist auf Tigrinya mit deutschen Untertiteln.
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1: Das war die Rabe-Infosendung vom Mittwoch, den 26. August. Für Feedback, Anmerkungen oder Kritik schreibt uns eine Mail an inforedaktion@rabe.ch. 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Das nächste Info gibt's morgen hier um die gleiche Zeit auf Radio Rabe. Für heute am Mikrofon verabschiedet sich Simon Keller. Merci fürs Zuhören.
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1: Willkommen wieder mal hier in Radioactivos 95,6 oder Radio.ch. Willkommen da. Wir sind nur Spanisch heute bis 8 Uhr in dieser Zeit. Fast Sommer ist geendet, aber wir sind immer noch warm.

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Herzlich willkommen zur Sendung Ready to Rock. Heisst so heute Abend hier auf Rabe, auf Radio Bern. Seit 2009 mit dem DJ Electric am Mikrofon. Darum haben wir zum Auftakt Ready to Rock gehört von der Michael Schenker Group. Ist das. Und jetzt machen wir einen Sprung zu der ZZ Top. Es haben sicher ein paar Leute gehört, Frank Beard. Der Schlagzeuger von ZZ Top ist verstorben am 17. August, 11.06.1949 geboren. Und das Lustige ist, er ist der einzige von diesen drei ZZ Topler, der Bart heisst, aber er kein Bart hatte. Wir fangen an mit den ZZ Top Blue Jean Blues und bringen dann noch zwei ZZ Top hinten drei.

0: Ein Klassiker von der ZZ Top, La Grange. Haben sie zwar fast alles dem John Lee Hooker geklaut, wo der gleiche Riff auf dem Stück Boogie Challenge schon hat gemacht, inklusive Au, Hau, Hau, Hau. So ist das nochmal, es wird kopiert und kopiert. Wir haben ZZ Top gehört wegen Frank Bird, dem Schlagzeuger von der ZZ Top, der am 17. August verstorben ist. Wir machen weiter mit einer Band, die ähnliche Musik macht. Man könnte dem Südstaaten-Rock sagen, die heissen Basement Saints, kommen aus der Schweiz und haben jetzt gerade an einem Festival, das ich aufgelegt habe, ein wunderbares Konzert hergelegt. Der eine, der Organist von denen, ist wirklich ein super Typ schon alleine, was er auf der Orgel macht. Wir hören jetzt zwei, drei Stückchen von den Basement Saints. Wir fangen an mit Get Ready.
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Drunken Fun hat ein Stück geheissen. Basement Saints aus der Schweiz. Sie sind international unterwegs im Moment. Drei junge Gielen, die voll auf 70er Jahre machen. Und der Organist ist nicht so unrecht stolz darauf, dass er zwei Leslies hat mit Jahrgang 62 und 65, wo seine Orgeln begleiten. Aber was Orgeln haben mit Leslie heisst, das hören wir jetzt gerade bei einem Stück von der Deep Purple aus der ganz alten Zeiten. Ring Dead Neck heisst das.

Schönes Schloss, wie es sich gehört. Deep Purple war das 1968 ab ihrem Album «The Book of Taliesin». Der gehört «Ready to Rock» auf Radio Bern. Auf UKW nach wie vor auf 95,6 empfangbar. Wenn wir schon bei den Deep Purple sind, die haben ein ganzes neues Album draussen und man höre und staune, sie haben fast wie zu den alten Zeiten rocken sie wieder ab. Immerhin sind noch drei von den alten Deep Purple dabei, Ian Gillan, Roger Glover, Ian Paice, plus zwei neuere, aber auch schon in die älteren Jahre gekommen. Auf jeden Fall das Album Splat, was sie draussen haben, das wird wirklich überall gelobt und es ist super rausgekommen, was die Herren hergebracht haben auf ihrem neuen Album. Wir hören zwei Stück draussen.

Jessica Spra hat das Stück geheissen. Deep Purple 2026. Fast wie früher ab ihrem neuen Album Splat. Wer hätte das gedacht? So weitere alte Herren, die am 11. September ihr Festhauen zu Bern spielen. Judas Priest heissen die. Oh, die sind langsam im fortschrittenen Rock'n'Roll-Alter, aber Rock'n'Roller halten ja bekanntlich jung. Wir machen einen Sprung 50 Jahre zurück ins Jahr 76. Da hatte Judas Priest bereits ein Album draussen gehabt. Wir hören als Vorgeschmack auf ihr Konzert am 11. September «Victim of Changes».

Judas Priest vor 50 Jahren sind es gewesen, ab dem Album Sad Wings of Destiny. Sie spielen am 11. September ihr Festhauen. Der Robert Halford, der Sänger, hat zwar nicht mehr so eine hohe Stimme wie hier, aber er ist immer noch dabei. Wir bleiben weiterhin im 76, ein kleiner Zeitsprung, was vor 50 Jahren so los war. Patti Smith hat dann ihr Album Radio Ethiopia rausgegeben und daraus hören wir Ask the Angels of Rabe bis am 11 mit dem DJ Electric.

Patti Smith mit Ask the Angels. Ebenfalls 1976, vor 50 Jahren, ist das Album Time Robber rausgekommen von der Omega, ungarische Band. Zum ersten Mal, als sie auf Englisch gesungen haben, dann zumal vorher, war alles auf Ungarisch gewesen. Mit dem Album haben sie den Durchbruch geschafft, auch in Europa, im Westen. Und vor allem, sie sind als die ungarische Pink Floyd in Geschichte eingegangen. Wir hören jetzt etwas aus dem Album Time Rover vor 50 Jahren. Don't keep me

U-Touch ist das von den Black Keys auf ihrem uralten Album Magic Potion. Black Keys spielen am 7. September ebenfalls in Festhalle. Band würde sich lohnen, für zu schauen. Und wenn wir schon bei den Black Keys sind, dann darf Jack White sein neues Album natürlich nicht fehlen. Also, Jack White.

0: Jack White ist das hier auf Radio Bern Rabe. Bis um 11 Uhr heisst Ready to Rock mit dem DJ Electric. Und ich habe eigentlich vor, heute Abend ein kleines Special zu machen über Arno Hintiens, einen belgischen Sänger, Schauspieler und Multitalent. Er ist am 21.05.1949 auf die Welt gekommen, in Ostende. Und am 23. April 2022 mit 72 gestorben. Eine sehr wichtige Künstler für die belgische Szene. Er hat Französisch, Flämisch, Englisch gesungen. Und wir hören jetzt ein paar Sachen von ihm. Das erste, was wir hören, ist mit seinem Projekt Charles et les Loulou. Das hat er 1991 ins Leben gerufen, ist aber erst 2020 überhaupt richtig bekannt worden. Gonna drink till I sink heisst das Stück. Ein bisschen charakteristisch für Arno seine Karriere.
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ganz rechte Mann noch hinten. Music is the dope. Das geht mir genau gleich. Ihr seid immer noch auf Ready to Rock mit einem kleinen Porträt über Arno aus Belgien. Was viele Leute nicht wissen, er hat einige Duette gesungen mit anderen Künstlern, unter anderem auch mit Mireille Mathieu, aber auch mit dem Stefan Eicher. Und zwar heisst das Lied «Ils ont changé ma chanson». Lassen wir mal, wie das tönt.

Da muss ich noch ein bisschen ausholen zu diesem Lied. Das ist nämlich im Original von der Melanie Safka. Und es geht eigentlich in diesem Lied darum, dass man nicht anderen Leuten so Lieder klauen soll, ohne Urheberrecht zu berücksichtigen. Was ja heute wieder ein aktuelles Thema ist in der Musik, wo mittlerweile einiges über KI und Algorithmen läuft. Und darum, weil das Lied so wichtig ist, spiele ich das Original von Melanie natürlich auch hier auf Ready to Rock.

Melanie Safkarbit, Look What They've Done To My Song. Wir machen noch gemütlich weiter bis am 11 Uhr mit dem Arno, wie ich angekündigt habe vorher. Nach dem Chanson von der Melanie Körmer, der Arno Indians mit Chanson Absurde aus dem Jahr 2015.

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Lady Alcohol.

Das wäre schon fast gewesen für heute vom Ready to Rock mit dem DJ Electric. Wir hören dann noch Ace von Arno und er ist Schluss für heute mit meiner Sendung. Ich hoffe, es hat euch gefallen und ihr habt zugelassen. Ich sage nur noch eins, seid lieb miteinander in diesen Strubenzeiten. Etwas anderes gibt es eigentlich gar nicht. Ciao zusammen, merci fürs Zuhören.

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